seinem Predigteifer hat er zwei Herrscher namens Philippus zu Christus bekehrt.

Kreisen. Da sah sie zwei Kronen vom Himmel herniederschweben, eine für Viktor und eine für sich selbst. Sie erzählte das den Umstehenden. Daraufhin wurde sie zwischen zwei Bäumen zerrissen, Viktor wurde enthauptet. Auf Sardinien die heiligen Blutzeuginnen Justa, Justina und Helendina. Sofferento in der Toskana, der heilige Bischof Bonifatius, der heilige Papst

Mund, die heilige Maria.

Dei, qualificata

0: des Vaters und des Sohnes und des Heiligen Geistes. Amen. Ich glaube an Gott.
1: Den allmächtigen Vater, Schöpfer des Himmels und der Erde, und an Jesus Christus, seinen eingeborenen Sohn, unseren Herrn, der empfangen ist vom Heiligen Geist, geboren aus Maria, der Jungfrau, gelitten unter Pontius Pilatus, gekreuzigt, gestorben und begraben, abgestiegen zu der Hölle, am dritten Tage wieder auferstanden von den Toten, aufgefahren in den Himmel, sitze zu Rechten Gottes des allmächtigen Vaters, von daher kommen wir zu richten die Lebendigen und die Toten. Ich glaube an den Heiligen Geist, die heilige katholische Kirche, Gemeinschaft der Heiligen, Nachlass der Sünden, Auferstehung des Fleisches und das ewige Leben. Amen.
0: Vater unser, der du bist im Himmel, geheiligt werde dein Name. Zu uns komme dein Reich, dein Wille geschehe, wie im Himmel, also auch auf Erden.
1: Unser tägliches Brot gib uns heute und vergib uns unsere Schuld, wie auch wir vergeben unseren Schuldigern. Und führe uns nicht in Versuchung, sondern erlöse uns von dem Übel. Amen.
0: Gegrüßet seist du, Maria, voll der Gnade, der Herr ist mit dir. Du bist gebenedeit unter den Weibern und gebenedeit ist die Frucht deines Leibes, Jesus, der in uns den Glauben vermehre.
1: Heilige Maria, Mutter Gottes, bitte für uns Sünder, jetzt und in der Stunde unseres Todes. Amen.
0: Gegrüßet seist du, Maria, voll der Gnade, der Herr ist mit dir. Du bist gebenedeit unter den Weibern und gebenedeit ist die Frucht deines Leibes, Jesus, der in uns die Hoffnung stärke.
1: Heilige Maria, Mutter Gottes, bitte für uns Sünder, jetzt und in der Stunde unseres Todes. Amen.
0: Gegrüßet seist du, Maria, voll der Gnade, der Herr ist mit dir. Du bist gebenedeit unter den Weibern und gebenedeit ist die Frucht deines Leibes, Jesus, der in uns die Liebe entzündet.
1: Heilige Maria, Mutter Gottes, bitte für uns Sünder, jetzt und in der Stunde unseres Todes. Amen.
0: Ehre sei dem Vater und dem Sohn und dem Heiligen Geist.
1: Wie es war im Anfang, so auch jetzt und alle Zeit und in Ewigkeit. Amen.
0: Vater unser, der du bist im Himmel, geheiligt werde dein Name. Zu uns komme dein Reich, dein Wille geschehe, wie im Himmel, also auch auf Erden.
1: Unser tägliches Brot gib uns heute und vergib uns unsere Schuld, wie auch wir vergeben unseren Schuldigern. Und führe uns nicht in Versuchung, sondern erlöse uns von dem Übel. Amen.
0: Gegrüßet seist du, Maria, voll der Gnade, der Herr ist mit dir. Du bist gebenedeit unter den Weibern und gebenedeit ist die Frucht deines Leibes, Jesus, den du, Jungfrau, vom Heiligen Geist empfangen hast.
1: Heilige Maria, Mutter Gottes, bitte für uns Sünder, jetzt und in der Stunde unseres Todes. Amen.
0: Gegrüßet seist du, Maria, voll der Gnade, der Herr ist mit dir. Du bist gebenedeit unter den Weibern und gebenedeit ist die Frucht deines Leibes, Jesus, den du, Jungfrau, vom Heiligen Geist empfangen hast.
1: Heilige Maria, Mutter Gottes, bitte für uns Sünder, jetzt und in der Stunde unseres Todes. Amen.
0: Gegrüßet seist du, Maria, voll der Gnade, der Herr ist mit dir. Du bist gebenedeit unter den Weibern und gebenedeit ist die Frucht deines Leibes, Jesus, den du, Jungfrau, vom Heiligen Geist empfangen hast.
1: Heilige Maria, Mutter Gottes, bitte für uns Sünder, jetzt und in der Stunde unseres Todes. Amen.
0: Gegrüßet seist du, Maria, voll der Gnade, der Herr ist mit dir. Du bist gebenedeit unter den Weibern und gebenedeit ist die Frucht deines Leibes, Jesus, den du, Jungfrau, vom Heiligen Geist empfangen hast.
1: Heilige Maria, Mutter Gottes, bitte für uns Sünder, jetzt und in der Stunde unseres Todes. Amen.
0: Gegrüßet seist du, Maria, voll der Gnade, der Herr ist mit dir. Du bist gebenedeit unter den Weibern und gebenedeit ist die Frucht deines Leibes, Jesus, den du, Jungfrau, vom Heiligen Geist empfangen hast.
1: Heilige Maria, Mutter Gottes, bitte für uns Sünder, jetzt und in der Stunde unseres Todes. Amen.
0: Gegrüßet seist du, Maria, voll der Gnade, der Herr ist mit dir. Du bist gebenedeit unter den Weibern und gebenedeit ist die Frucht deines Leibes, Jesus, den du, Jungfrau, vom Heiligen Geist empfangen hast.
1: Heilige Maria, Mutter Gottes, bitte für uns Sünder, jetzt und in der Stunde unseres Todes. Amen.
0: Gegrüßet seist du, Maria, voll der Gnade, der Herr ist mit dir. Du bist gebenedeit unter den Weibern und gebenedeit ist die Frucht deines Leibes, Jesus, den du, Jungfrau, vom Heiligen Geist empfangen hast.
1: Heilige Maria, Mutter Gottes, bitte für uns Sünder, jetzt und in der Stunde unseres Todes. Amen.
0: Gegrüßet seist du, Maria, voll der Gnade, der Herr ist mit dir. Du bist gebenedeit unter den Weibern, und gebenedeit ist die Frucht deines Leibes, Jesus, den du, Jungfrau, vom Heiligen Geist empfangen hast.
1: Heilige Maria, Mutter Gottes, bitte für uns Sünder, jetzt und in der Stunde unseres Todes. Amen.
0: Gegrüßet seist du, Maria, voll der Gnade, der Herr ist mit dir. Du bist gebenedeit unter den Weibern, und gebenedeit ist die Frucht deines Leibes, Jesus, den du, Jungfrau, vom Heiligen Geist empfangen hast.
1: Heilige Maria, Mutter Gottes, bitte für uns Sünder, jetzt und in der Stunde unseres Todes. Amen.
0: Gegrüßet seist du, Maria, voll der Gnade, der Herr ist mit dir. Du bist gebenedeit unter den Weibern, und gebenedeit ist die Frucht deines Leibes, Jesus, den du, Jungfrau, vom Heiligen Geist empfangen hast.
1: Heilige Maria, Mutter Gottes, bitte für uns Sünder, jetzt und in der Stunde unseres Todes. Amen.
0: Ehre sei dem Vater und dem Sohn und dem Heiligen Geist.
1: Wie es war im Anfang, so auch jetzt und alle Zeit und in Ewigkeit. Amen.
0: O mein Jesus,
1: verzeih uns unsere Sünden, bewahre uns vor dem Feuer der Hölle, führe alle Seelen in den Himmel, besonders jene, die deiner Barmherzigkeit am meisten bedürfen.
2: Vater unser, der du bist im Himmel, geheiligt werde dein Name. Zu uns komme dein Reich, dein Wille geschehe, wie im Himmel, also auch auf Erden.
1: Unser tägliches Brot gib uns heute und vergib uns unsere Schuld, wie auch wir vergeben unseren Schuldigern. Und führe uns nicht in Versuchung, sondern erlöse uns von dem Übel. Amen.
2: Gegrüßet seist du, Maria, voll der Gnade, der Herr ist mit dir. Du bist gebenedeit unter den Weibern und gebenedeit ist die Frucht deines Leibes, Jesus, den du, Jungfrau, zu Elisabeth getragen hast.
1: Heilige Maria, Mutter Gottes, bitte für uns Sünder, jetzt und in der Stunde unseres Todes. Amen.
2: Gegrüßet seist du, Maria,

0: Sünder, jetzt und in der Stunde unseres Todes. Amen.
1: Gegrüßet seist du, Maria, voll der Gnade, der Herr ist mit dir. Du bist gebenedeit unter den Weibern, und gebenedeit ist die Frucht deines Leibes, Jesus, den du, Jungfrau, zu Elisabeth getragen hast.
0: Heilige Maria, Mutter Gottes, bitte für uns Sünder, jetzt und in der Stunde unseres Todes. Amen.
1: Gegrüßet seist du, Maria, voll der Gnade, der Herr ist mit dir. Du bist gebenedeit unter den Weibern, und gebenedeit ist die Frucht deines Leibes, Jesus, den du, Jungfrau, zu Elisabeth getragen hast.
0: Heilige Maria, Mutter Gottes, bitte für uns Sünder, jetzt und in der Stunde unseres Todes. Amen.
1: Gegrüßet seist du, Maria, voll der Gnade, der Herr ist mit dir. Du bist gebenedeit unter den Weibern, und gebenedeit ist die Frucht deines Leibes, Jesus, den du, Jungfrau, zu Elisabeth getragen hast.
0: Heilige Maria, Mutter Gottes, bitte für uns Sünder, jetzt und in der Stunde unseres Todes. Amen.
1: Gegrüßet seist du, Maria, voll der Gnade, der Herr ist mit dir. Du bist gebenedeit unter den Weibern, und gebenedeit ist die Frucht deines Leibes, Jesus, den du, Jungfrau, zu Elisabeth getragen hast.
0: Heilige Maria, Mutter Gottes, bitte für uns Sünder, jetzt und in der Stunde unseres Todes. Amen.
1: Gegrüßet seist du, Maria, voll der Gnade, der Herr ist mit dir. Du bist gebenedeit unter den Weibern, und gebenedeit ist die Frucht deines Leibes, Jesus, den du, Jungfrau, zu Elisabeth getragen hast.
0: Heilige Maria, Mutter Gottes, bitte für uns Sünder, jetzt und in der Stunde unseres Todes. Amen.
1: Gegrüßet seist du, Maria, voll der Gnade, der Herr ist mit dir. Du bist gebenedeit unter den Weibern, und gebenedeit ist die Frucht deines Leibes, Jesus, den du, Jungfrau, zu Elisabeth getragen hast.
0: Heilige Maria, Mutter Gottes, bitte für uns Sünder, jetzt und in der Stunde unseres Todes. Amen.
1: Gegrüßet seist du, Maria, voll der Gnade, der Herr ist mit dir. Du bist gebenedeit unter den Weibern, und gebenedeit ist die Frucht deines Leibes, Jesus, den du, Jungfrau, zu Elisabeth getragen hast.
0: Heilige Maria, Mutter Gottes, bitte für uns Sünder, jetzt und in der Stunde unseres Todes. Amen.
1: Ehre sei dem Vater und dem Sohn und dem Heiligen Geist.
0: Wie es war am Anfang, so auch jetzt und alle Zeit und in Ewigkeit. Amen.
1: O mein Jesus,
0: verzeih uns unsere Sünden, bewahre uns vor dem Feuer der Hölle, führe alle Seelen in den Himmel, besonders jenen, die deine Barmherzigkeit am meisten bedürfen.
2: Vater unser, der du bist im Himmel, geheiligt werde dein Name, zu uns komme dein Reich, dein Wille geschehe wie im Himmel, also auch auf Erden.
0: Unser tägliches Brot gib uns heute und vergib uns unsere Schuld, wie auch wir vergeben unseren Schuldigern. Und führe uns nicht in Versuchung, sondern erlöse uns von dem Übel. Amen.
2: Gegrüßet seist du, Maria, voll der Gnade, der Herr ist mit dir. Du bist gebenedeit unter den Weibern, und gebenedeit ist die Frucht deines Leibes, Jesus, den du, Jungfrau, geboren hast.
0: Heilige Maria, Mutter Gottes, bitte für uns Sünder, jetzt und in der Stunde unseres Todes. Amen.
2: Gegrüßet seist du, Maria, voll der Gnade, der Herr ist mit dir. Du bist gebenedeit unter den Weibern, und gebenedeit ist die Frucht deines Leibes, Jesus, den du, Jungfrau, geboren hast.
0: Heilige Maria, Mutter Gottes, bitte für uns Sünder, jetzt und in der Stunde unseres Todes. Amen.
2: Gegrüßet seist du, Maria, voll der Gnade, der Herr ist mit dir. Du bist gebenedeit unter den Weibern, und gebenedeit ist die Frucht deines Leibes, Jesus, den du, Jungfrau, geboren hast.
0: Heilige Maria, Mutter Gottes, bitte für uns Sünder, jetzt und in der Stunde unseres Todes. Amen.
2: Gegrüßet seist du, Maria, voll der Gnade, der Herr ist mit dir. Du bist gebenedeit unter den Weibern, und gebenedeit ist die Frucht deines Leibes, Jesus, den du, Jungfrau, geboren hast.
0: Heilige Maria, Mutter Gottes, bitte für uns Sünder, jetzt und in der Stunde unseres Todes. Amen.
2: Gegrüßet seist du, Maria, voll der Gnade, der Herr ist mit dir. Du bist gebenedeit unter den Weibern, und gebenedeit ist die Frucht deines Leibes, Jesus, den du, Jungfrau, geboren hast.
0: Heilige Maria, Mutter Gottes, bitte für uns Sünder, jetzt und in der Stunde unseres Todes. Amen.
2: Gegrüßet seist du, Maria, voll der Gnade, der Herr ist mit dir. Du bist gebenedeit unter den Weibern, und gebenedeit ist die Frucht deines Leibes, Jesus, den du, Jungfrau, geboren hast.
0: Heilige Maria, Mutter Gottes, bitte für uns Sünder, jetzt und in der Stunde unseres Todes. Amen.
2: Gegrüßet seist du, Maria, voll der Gnade, der Herr ist mit dir. Du bist gebenedeit unter den Weibern, und gebenedeit ist die Frucht deines Leibes, Jesus, den du, Jungfrau, geboren hast.
0: Heilige Maria, Mutter Gottes, bitte für uns Sünder, jetzt und in der Stunde unseres Todes. Amen.
2: Gegrüßet seist du, Maria, voll der Gnade, der Herr

0: mit dir. Du bist gebenedeit unter den Weibern. Und gebenedeit ist die Frucht deines Leibes, Jesus, den du, Jungfrau, geboren hast.
1: Heilige Maria, Mutter Gottes, bitte für uns Sünder, jetzt und in der Stunde unseres Todes. Amen.
0: Gegrüßet seist du, Maria, voll der Gnade, der Herr ist mit dir. Du bist gebenedeit unter den Weibern. Und gebenedeit ist die Frucht deines Leibes, Jesus, den du, Jungfrau, geboren hast.
1: Heilige Maria, Mutter Gottes, bitte für uns Sünder, jetzt und in der Stunde unseres Todes. Amen.
0: Gegrüßet seist du, Maria, voll der Gnade, der Herr ist mit dir. Du bist gebenedeit unter den Weibern. Und gebenedeit ist die Frucht deines Leibes, Jesus, den du, Jungfrau, geboren hast.
1: Heilige Maria, Mutter Gottes, bitte für uns Sünder, jetzt und in der Stunde unseres Todes. Amen.
0: Ehre sei dem Vater und dem Sohn und dem Heiligen Geist.
1: Wie es war im Anfang, so auch jetzt und alle Zeit und in Ewigkeit. Amen.
0: O mein Jesus,
1: verzeih uns unsere Sünden, bewahre uns vor dem Feuer der Hölle, führe alle Seelen in den Himmel, besonders jene, die deine Barmherzigkeit am meisten bedürfen.
2: Vater unser, der du bist im Himmel, geheiligt werde dein Name. Zu uns komme dein Reich, dein Wille geschehe, wie im Himmel als auch auf Erden.
1: Unser tägliches Brot gib uns heute und vergib uns unsere Schuld, wie auch wir vergeben unseren Schuldigern. Und führe uns nicht in Versuchung, sondern erlöse uns von dem Übel. Amen.
2: Gegrüßet seist du, Maria, voll der Gnade, der Herr ist mit dir. Du bist gebenedeit unter den Weibern. Und gebenedeit ist die Frucht deines Leibes, Jesus, den du, Jungfrau, im Tempel aufgeopfert hast.
1: Heilige Maria, Mutter Gottes, bitte für uns Sünder, jetzt und in der Stunde unseres Todes. Amen.
2: Gegrüßet seist du, Maria, voll der Gnade, der Herr ist mit dir. Du bist gebenedeit unter den Weibern. Und gebenedeit ist die Frucht deines Leibes, Jesus, den du, Jungfrau, im Tempel aufgeopfert hast.
1: Heilige Maria, Mutter Gottes, bitte für uns Sünder, jetzt und in der Stunde unseres Todes. Amen.
2: Gegrüßet seist du, Maria, voll der Gnade, der Herr ist mit dir. Du bist gebenedeit unter den Weibern. Und gebenedeit ist die Frucht deines Leibes, Jesus, den du, Jungfrau, im Tempel aufgeopfert hast.
1: Heilige Maria, Mutter Gottes, bitte für uns Sünder, jetzt und in der Stunde unseres Todes. Amen.
2: Gegrüßet seist du, Maria, voll der Gnade, der Herr ist mit dir. Du bist gebenedeit unter den Weibern. Und gebenedeit ist die Frucht deines Leibes, Jesus, den du, Jungfrau, im Tempel aufgeopfert hast.
1: Heilige Maria, Mutter Gottes, bitte für uns Sünder, jetzt und in der Stunde unseres Todes. Amen.
2: Gegrüßet seist du, Maria, voll der Gnade, der Herr ist mit dir. Du bist gebenedeit unter den Weibern. Und gebenedeit ist die Frucht deines Leibes, Jesus, den du, Jungfrau, im Tempel aufgeopfert hast.
1: Heilige Maria, Mutter Gottes, bitte für uns Sünder, jetzt und in der Stunde unseres Todes. Amen.
2: Gegrüßet seist du, Maria, voller Gnade, der Herr ist mit dir. Du bist gebenedeit unter den Weibern. Und gebenedeit ist die Frucht deines Leibes, Jesus, den du, Jungfrau, im Tempel aufgeopfert hast.
1: Heilige Maria, Mutter Gottes, bitte für uns Sünder, jetzt und in der Stunde unseres Todes. Amen.
2: Gegrüßet seist du, Maria, voller Gnade, der Herr ist mit dir. Du bist gebenedeit unter den Weibern. Und gebenedeit ist die Frucht deines Leibes, Jesus, den du, Jungfrau, im Tempel aufgeopfert hast.
1: Heilige Maria, Mutter Gottes, bitte für uns Sünder, jetzt und in der Stunde unseres Todes. Amen.
2: Gegrüßet seist du, Maria, voll der Gnade, der Herr ist mit dir. Du bist gebenedeit unter den Weibern. Und gebenedeit ist die Frucht deines Leibes, Jesus, den du, Jungfrau, im Tempel aufgeopfert hast.
1: Heilige Maria, Mutter Gottes, bitte für uns Sünder, jetzt und in der Stunde unseres Todes. Amen.
2: Gegrüßet seist du, Maria, voll der Gnade, der Herr ist mit dir. Du bist gebenedeit unter den Weibern. Und gebenedeit ist die Frucht deines Leibes, Jesus, den du, Jungfrau, im Tempel aufgeopfert hast.
1: Heilige Maria, Mutter Gottes, bitte für uns Sünder, jetzt und in der Stunde unseres Todes. Amen.
2: Gegrüßet seist du, Maria, voll der Gnade, der Herr ist mit dir. Du bist gebenedeit unter den Weibern. Und gebenedeit ist die Frucht deines Leibes, Jesus, den du, Jungfrau, im Tempel aufgeopfert hast.
1: Heilige Maria, Mutter Gottes, bitte für uns Sünder, jetzt und in der Stunde unseres Todes. Amen.
2: Ehre sei dem Vater und dem Sohn und dem Heiligen Geist.
1: Wie es war im Anfang, so auch jetzt und alle Zeit und in Ewigkeit. Amen.
2: O mein Jesus,
1: verzeih
3: der du bist im Himmel, geheiligt werde dein Name. Zu uns komme dein Reich, dein Wille geschehe, wie im Himmel, also auch auf Erden.
1: Unser tägliches Brot gib uns heute und vergib uns unsere Schuld, wie auch wir vergeben unseren Schuldigern. Und führe uns nicht in Versuchung, sondern erlöse uns von dem Übel.
3: Gegrüßet seist du, Maria, voll der Gnade, der Herr ist mit dir. Du bist gebenedeit unter den Weibern, und gebenedeit ist die Frucht deines Leibes, Jesus, den du, Jungfrau, im Tempel wiedergefunden hast.
1: Heilige Maria, Mutter Gottes, bitte für uns Sünder, jetzt und in der Stunde unseres Todes. Amen.
3: Gegrüßet seist du, Maria, voll der Gnade, der Herr ist mit dir. Du bist gebenedeit unter den Weibern, und gebenedeit ist die Frucht deines Leibes, Jesus, den du, Jungfrau, im Tempel wiedergefunden hast.
1: Heilige Maria, Mutter Gottes, bitte für uns Sünder, jetzt und in der Stunde unseres Todes. Amen.
3: Gegrüßet seist du, Maria, voll der Gnade, der Herr ist mit dir. Du bist gebenedeit unter den Weibern, und gebenedeit ist die Frucht deines Leibes, Jesus, den du, Jungfrau, im Tempel wiedergefunden hast.
1: Heilige Maria, Mutter Gottes, bitte für uns Sünder, jetzt und in der Stunde unseres Todes. Amen.
3: Gegrüßet seist du, Maria, voll der Gnade, der Herr ist mit dir. Du bist gebenedeit unter den Weibern, und gebenedeit ist die Frucht deines Leibes, Jesus, den du, Jungfrau, im Tempel wiedergefunden hast.
1: Heilige Maria, Mutter Gottes, bitte für uns Sünder, jetzt und in der Stunde unseres Todes. Amen.
3: Gegrüßet seist du, Maria, voll der Gnade, der Herr ist mit dir. Du bist gebenedeit unter den Weibern, und gebenedeit ist die Frucht deines Leibes, Jesus, den du, Jungfrau, im Tempel wiedergefunden hast.
1: Heilige Maria, Mutter Gottes, bitte für uns Sünder, jetzt und in der Stunde unseres Todes. Amen.
3: Gegrüßet seist du, Maria, voll der Gnade, der Herr ist mit dir. Du bist gebenedeit unter den Weibern, und gebenedeit ist die Frucht deines Leibes, Jesus, den du, Jungfrau, im Tempel wiedergefunden hast.
1: Heilige Maria, Mutter Gottes, bitte für uns Sünder, jetzt und in der Stunde unseres Todes. Amen.
3: Gegrüßet seist du, Maria, voll der Gnade, der Herr ist mit dir. Du bist gebenedeit unter den Weibern, und gebenedeit ist die Frucht deines Leibes, Jesus, den du, Jungfrau, im Tempel wiedergefunden hast.
1: Heilige Maria, Mutter Gottes, bitte für uns Sünder, jetzt und in der Stunde unseres Todes. Amen.
3: Gegrüßet seist du, Maria, voll der Gnade, der Herr ist mit dir. Du bist gebenedeit unter den Weibern, und gebenedeit ist die Frucht deines Leibes, Jesus, den du, Jungfrau, im Tempel wiedergefunden hast.
1: Heilige Maria, Mutter Gottes, bitte für uns Sünder, jetzt und in der Stunde unseres Todes. Amen.
3: Gegrüßet seist du, Maria, voll der Gnade, der Herr ist mit dir. Du bist gebenedeit unter den Weibern, und gebenedeit ist die Frucht deines Leibes, Jesus, den du, Jungfrau, im Tempel wiedergefunden hast.
1: Heilige Maria, Mutter Gottes, bitte für uns Sünder, jetzt und in der Stunde unseres Todes. Amen.
3: Gegrüßet seist du, Maria, voll der Gnade, der Herr ist mit dir. Du bist gebenedeit unter den Weibern, und gebenedeit ist die Frucht deines Leibes, Jesus, den du, Jungfrau, im Tempel wiedergefunden hast.
1: Heilige Maria, Mutter Gottes, bitte für uns Sünder, jetzt und in der Stunde unseres Todes. Amen.
3: Ihr seid dem Vater und dem Sohn und dem Heiligen Geist.
1: Wie es war am Anfang, so auch jetzt und alle Zeit und in Ewigkeit. Amen.
3: O mein Jesus,
1: verzeih uns unsere Sünden, bewahre uns vor dem Feuer der Hölle, führe alle Seelen in den Himmel, besonders jene, die deine Barmherzigkeit am meisten bedürfen.
3: Heiliger Erzengel Michael,
1: verteidige uns im Kampfe gegen die Bosheit und die Nachstellung des Teufels, sei unser Schutz. Gott gebiete ihm, so bitten wir flehentlich. Du aber, Fürst der himmlischen Herrscher, stürze den Satan und die anderen bösen Geister, die zum Verderben der Seelen in der Welt umherschweifen, in der Kraft Gottes hinab in die Hölle. Amen.
4: Gebet zum heiligen Josef für die Kirche. Zu dir, seliger Josef, nehmen wir in der Trübsal unsere Zuflucht. Wir haben deine heilige Braut ihre Hilfe angerufen. Nun bitten wir auch dich vertrauensvoll um deinen väterlichen Schutz. Um der Liebe willen, die dich mit der unbefleckten Jungfrau und Gottes Mutter verbunden hat, um der väterlichen Liebe willen, mit der du das Jesuskind empfangen hast, bitten wir dich, schau gütig auf herab auf die Kirche, die Jesus Christus durch sein Blut sich erworben hat, und komm unserer Nöte durch deine Macht zu Hilfe. Nimm, o fürsorglicher Beschützer der heiligen Familie, die auserwählten Kinder Jesu Christi unter deine Obhut. Liebreicher Vater, halte fern von uns jede Ansteckung durch Irrtum und Verderbnis. Du starker Beschützer, steh uns vom Himmel aus gnädig bei in unserem Kampf mit der Macht der Finsternis. Wie du einst den Knaben Jesus aus der höchsten Lebensgefahr gerettet hast, so verteidige jetzt die heilige Kirche Gottes wieder alle Nachstellungen ihrer Feinde und gegen jede Widerwärtigkeit. Jeden aus uns nimm unter deinen ständigen Schutz, dass wir nach deinem Beispiel und mit deiner Hilfe heilig leben, fromm sterben und die ewige Seligkeit im Himmel erlangen.
1: Amen.
4: Herr, schenke uns Priester.
1: Herr, schenke uns Priester.
4: Herr, schenke uns heilige Priester.
1: Herr, schenke uns heilige Priester.
4: Herr, schenke uns viele heilige Priester.
1: Herr, schenke uns viele heilige Priester.
4: Herr, schenke uns viele heilige Ordensberufungen.
1: Herr, schenke uns viele heilige Ordensberufungen.
4: Herr, schenke uns katholische Familien.
1: Herr, schenke uns katholische Familien.

Wir haben die Erschaffung der Welt betrachtet. Mit der Schöpfung ist das Werk Gottes natürlich nicht zu Ende. Es ist nicht so, dass Gott einfach die Welt geschaffen hat, alle Dinge, und dann sich selber überlässt. Darum kommt der Katechismus jetzt auf eine weitere Frage zu sprechen, nämlich die Frage 35: Wie sorgt Gott für die Welt? Und gibt darauf die Antwort: Gott erhält die Welt und regiert sie. Es sind also zwei Dinge, die Gott nach der Schöpfung der Welt weiter tut, nämlich die Erhaltung und die Regierung der Welt. Und der Basler Katechismus fährt hier fort, gibt zur Erklärung: Würde Gott die Welt nicht im Dasein erhalten, da müsste sie ins Nichts zurücksinken. Und führt dann das Wort an aus dem Buch der Weisheit im 11. Kapitel: Wie könnte etwas bestehen, wenn du nicht wolltest, oder erhalten bleiben, was du nicht ins Dasein gerufen? Weisheit 11. Dazu das Folgende: Gott erhält die Welt. Das heißt, Gott wirkt durch seine Allmacht das Fortbestehen der Welt, solange es ihm eben gefällt. Die freimaurerische, freidenkerische Lehre, sie leugnen nicht einen Gott, aber sie sagen, Gott hat die Welt geschaffen und sie dann uns überlassen, uns Menschen. Jetzt sollen wir eben selber schauen, wie wir damit zurechtkommen und wie wir aus dieser Welt ein Paradies machen. Dagegen sagt der heilige Thomas von Aquin, in einem schönen Vergleich macht er deutlich, wie das aussieht mit dieser Erhaltung der Welt. Er sagt, also ich fasse zusammen: Die Sonne ist ihrem Wesen nach Licht. Die Welt wird durch die Mitteilung des Lichtes erleuchtet und hell. Und zwar ist sie so lange erleuchtet und hell, wie eben die Sonne ihr Licht der Welt mitteilt. In der Nacht ist die Sonne ja weg, auf der anderen Seite, und ist diese Erdseite eben nicht erleuchtet. Dann sagt er, so ist Gott das Sein selber. Gott sagt ja zu Moses im Dornbusch: Ich bin der Ich bin, derjenige, der ist. Ja, er ist der, der ist. Er ist das Sein selber, und durch fortdauerndes Mitteilen des Seins, sagt der heilige Thomas, sind die Dinge. Durch ein fortlaufendes Mitteilen des Seins sind die Dinge. Und das ist eigentlich sehr interessant, also wie das Licht etwas erleuchtet und so lange ist es hell, bis das Licht eben verschwunden ist, so ist die gesamte Welt im Sein, solange Gott das Sein gibt, weil er selber das Sein ist. Das heißt, würde Gott einen Augenblick aufhören, das Sein zu geben, dann würde die Schöpfung ins Nichts zurücksinken. Dann wäre plötzlich einfach alles weg. Wenn ich das den Kindern erkläre, dann mache ich immer eine Zeichnung. Und zwar zeichne ich einen Abgrund und da schreibe ich rein Nichts. Ja, das ist der Abgrund des Nichts. Und darüber zeichne ich eine Hand, die die Erde trägt. Und um anschaulich zu zeigen, Gottes Hand hält die gesamte Schöpfung im Sein, also über dem Abgrund des Nichts. Wenn er uns sozusagen loslassen würde, dann würden wir plumps zurücksinken in das Nichts. Die Kirchenväter machen ja auch einen Vergleich. Und zwar sagen sie, mit der Schöpfung verhält es sich wie mit der aufgehenden Sonne. Das ist der Anfang des Tages. Ja. Die Erhaltung der Welt, die vergleichen sie dann mit dem Tag selber. Eben genauso wie Thomas von Aquin das eben mit dem Licht.
es ist so lange hell und die Erde ist so lange erleuchtet, wie eben die Sonne sie bescheint. Und so ist auch die Schöpfung ist die aufgehende Sonne, die Erhaltung der Welt, der Tag. Und im bestimmten Augenblick wird eben der letzte Tag kommen, ja, wo die Welt vergeht. Soweit zur Erhaltung der Welt. Gott erhält die Welt im Sein. Und der zweite Punkt, wie sorgt Gott für die Welt? Er erhält sie und er regiert sie. Was bedeutet das? Der Basler Katechismus gibt hier zur Erklärung, Gott regiert die Welt, indem er für sie sorgt und alles zum Besten leitet. Er hält Himmel und Erde in seiner Hand und nichts entgeht seiner Regierung. Nach den Worten der Heiligen Schrift reicht seine Macht von einem Ende der Welt zum anderen und ordnet alles in Milde. Das ist das Buch der Weisheit, 8. Kapitel, 1. Vers. Von einem Ende der Welt zum anderen übt er seine Macht und ordnet alles mit Milde. Gott regiert die Welt. Das heißt, Gott leitet die Welt und das Weltgeschehen so, dass sie ihr Ziel erreichen. Oder besser gesagt, dass sie sein Ziel erreichen, den Willen Gottes. Und was ist das Ziel der Schöpfung? Das haben wir schon gesehen. Das Ziel der Schöpfung ist die Ehre Gottes und unser Wohl. Dafür ist das gesamte Weltall geschaffen. Das heißt, alles, was geschieht, ist von Gott vorhergesehen und er lenkt es zum Guten. Nichts geschieht ohne seine Zulassung. Da haben wir jetzt auch das Fundament der geistlichen Lehre. Zufall gibt es nicht. Es gibt keinen Zufall. Da gibt es einen schönen Ausspruch von einer französischen Schriftsteller. Anatole Franzen, glaube ich, heißt er. Und der sagt, der Zufall ist das Pseudonym Gottes, wenn er nicht mit eigenem Namen unterschreiben will. Ja, das ist sehr schön gesagt. Der Zufall ist das Pseudonym Gottes, wenn er nicht mit eigenem Namen unterschreiben will. Das, was wir als Zufall sehen und Zufall nennen, hat doch seinen Ursprung eben in Gott. Es ist Gottes Vorsehung. Zufall gibt es nicht. Hier kommen wir noch zu einigen besonderen Fragen, gerade was dieses, weil da kommen sicher auch in Ihnen jetzt Fragen auf, Gott regiert die Welt, alles leitet er zu seinem Ziel und zu unserem Besten. Da müssen wir schauen, wie geht das, was ist damit gemeint? Frage 36, wie heißt die göttliche Erhaltung und Regierung der Welt? Das hat einen Namen. Die göttliche Erhaltung und Regierung der Welt heißt die göttliche Vorsehung. Und wieder die Erklärung. Gott sieht alles vor. Er weiß, was geschieht und warum etwas geschieht. Nichts gibt es, ohne dass Gott es zulässt oder will. Gott sorgt für die Menschen wie ein Vater für seine Kinder, wie ein König für seine Untertanen. Weil Gott uns liebt, sorgt er sich um alles. Der Heiland schildert diese Sorge. Kauft man nicht zwei Sperlinge um ein paar Rappen, und doch fällt keiner von ihnen zur Erde ohne euren Vater. Bei euch aber sind alle Haare eures Hauptes gezählt. Fürchtet euch nicht, ihr seid mehr wert als viele Sperlinge. Das ist Matthäus 10. Und in einem anderen Beispiel, in einem anderen Gleichnis oder einer anderen Rede, da sagt der Heiland, nämlich Matthäus 6, 25 und dann folgende Verse, darum sage ich euch, sorget nicht ängstlich für euer Leben, was ihr essen werdet, noch für euren Leib, was ihr anziehen werdet. Ist das Leben nicht mehr als die Speise und der Leib nicht mehr als die Kleidung?
Seht hin auf die Vögel des Himmels. Sie säen nicht, sie ernten nicht, sie sammeln nicht in Scheunen, und euer himmlischer Vater ernährt sie. Seid ihr nicht viel mehr als sie? Wer unter euch kann mit seinen Sorgen seiner Lebenslänge auch nur eine Elle hinzusetzen? Und warum sorgt ihr ängstlich für die Kleidung? Betrachtet die Lilien auf dem Felde, wie sie wachsen, sie arbeiten nicht und spinnen nicht, und doch sage ich euch, selbst Salomon in all seiner Pracht war nicht gekleidet wie eine von ihnen. Und dann macht er den Schluss, wenn das so ist, ja, wenn nun Gott das Gras auf dem Felde, das heute steht und morgen in den Ofen geworfen wird, ja, das geschieht noch. Es gibt ja viele Bauern, die ihre Ställe heizen mit Heu und Stroh. Das sind riesige Öfen, da kommen dann die runden Ballen rein. Das ist einfach, wenn die zu viel haben, oder die heizen mit Stroh, also mit dem Gras, dem großen Gras des Feldes. Wenn nun Gott das Gras auf dem Feld, das heute steht und morgen in den Ofen geworfen wird, also kleidet, wie viel mehr euch, ihr Kleingläubigen? Sorget euch also nicht ängstlich und saget nicht, was werden wir essen, was werden wir trinken, was werden wir anziehen? Denn nach all dem trachten die Heiden. Euer himmlischer Vater weiß ja doch, dass ihr dies alles brauchet. Suchet also zuerst das Reich Gottes und seine Gerechtigkeit, und dies alles wird euch dazugegeben werden. Sorget darum nicht ängstlich für den morgigen Tag, denn der morgige Tag wird für sich selber sorgen. Jeder Tag hat genug an seiner Plage. Das ist schon schön, und das ist eben die christliche Vollkommenheit oder auch einer der evangelischen Räte, ja, sich nicht zu sorgen. Und diesen evangelischen Rat machen sich natürlich ganz besonders die Mönche zu eigen und vor allen Dingen dann die Bettelmönche, nämlich die Armut. Die sorgen nicht für eigenes Auskommen und Essen und alles. Also zum Beispiel die Kapuziner, ja, die haben ja dieses Armutsgelübde und die leben also wirklich in einer großen Armut und die vertrauen nur auf das, was Gott ihnen zukommen lässt durch die Wohltäter. Und jetzt gibt es natürlich einige Fragen. Ja, wie ist das? Wenn Gott für alles sorgt, wie kommt es, dass so viel Elend gibt in der Welt? Gott ist doch gut. Warum straft er uns dann so? Warum lässt er so viel Elend zu? Hier gibt es, das ist eigentlich eine Frage, die ich übernommen habe aus dem alten holländischen Katechismus von Utrecht, Frage 44b, und der gibt dazu Antwort, dass es so viel Elend in der Welt gibt, kommt durch die Sünde. Das heißt, es kommt eben nicht von Gott. Ja, das Elend kommt nicht von Gott, sondern durch die Sünde. Jetzt müssen wir ein doppeltes Elend, ein doppeltes Übel unterscheiden. Es gibt nämlich physische Übel und moralische Übel. Physische Übel, das kann man auch das Naturelend nennen, ja, oder Naturübel, das sind einfach die Unvollkommenheiten der irdischen Gegebenheiten. Die Unvollkommenheit des irdischen Lebens oder eben dieser Schöpfung. Und dann die moralischen Übel, die beziehen sich auf die sogenannten freien menschlichen Handlungen. Da, wo der Mensch eben durch seinen Willen entscheidet, wie und was er tut. Das sind die freien Handlungen, und das moralische Übel, das ist die Sünde. Das moralische Übel ist die Sünde. Das physische Übel ist zum Beispiel ein Unfall und ein Beinbruch. Ja, das ist ein physisches Übel. Alles Übel, alles Elend in dieser Welt hat seinen Ursprung in der Sünde. Wir hören es ja, oder wenn wir es nachlesen, das werden wir dann später noch sehen. Am Anfang gab es keine Übel. Weder die moralischen noch die physischen Übel.
Adam und Eva waren geschaffen, sie waren vollkommen geschaffen, unsterblich geschaffen und in ein Paradies, wo es eben keine Übel gibt. Die Übel, das Elend kam erst durch die Sünde. Alles Elend hat seinen Ursprung in der Sünde, aber physisches Elend ist zwar ein Übel, aber keine Sünde. Jetzt manche natürliche Unvollkommenheiten und Übel oder das, was wir so empfinden, die sind schlicht und einfach nötig für die Erhaltung der Welt. Zum Beispiel Erdbeben oder Wind. Warum sind Erdbeben nötig? Weil sonst die Erdkugel explodieren würde. Was geschieht bei den Erdbeben? Sie wissen ja, dass die Erde innen glüht, also große Hitze hat und von außen kühl ist. Ja, und das gibt entsprechende Spannungen, gerade auch in der festen Oberfläche der Erde. Und auch unter der Erde gibt es eben Spannungen, Strömungen, ja, die eben ihre Kraft ausüben auf die Erdkruste. Und darum muss die Erdkruste ab und zu mal reißen, ja, oder sich bewegen, dass diese Kräfte ausgeglichen werden. Und dann gibt es Erdbeben. Und die können manchmal recht heftig sein. Das, was dann von unserer Seite gesehen wird als ein Übel, ein Erdbeben, wo die Häuser einfallen und viele Leute umkommen, das ist ein Übel, ist aber im Gesamten gesehen, zum Beispiel für die Erde dann, eigentlich eine, ja, Wohltat. Ja. Genauso der Wind. Warum gibt es Wind? Weil es auf der Erde, auf der Erdkugel eben verschiedene Zonen gibt, ja, die von der Sonne mehr bestrahlt werden, ja, das heißt wärmer sind und kältere Zonen. Bei den wärmeren Zonen bildet sich normalerweise ein Hoch, bei den kälteren Zonen ein Tief. Ja, das ist mit der Luftbewegung. Ein Hochdruckgebiet, Tiefdruckgebiet. Der Ausgleich zwischen Hochdruck- und Tiefdruckgebiet, das heißt, es strömt Luft vom Hochdruckgebiet zum Tiefdruckgebiet. Und das gibt Wind. Und der Wind, der kann manchmal sehr heftig sein. Das sind also eigentlich ganz natürliche Sachen. Ja, die aber manchmal für das ein oder andere Geschöpf zum Schaden sind, also ein physisches Übel. Und jetzt eben zurück zur Frage, warum lässt Gott das zu? Das ist nämlich die Frage 37. Warum lässt Gott die Leiden zu? Und hier gibt der Katechismus uns zur Antwort. Gott lässt die Leiden zu, erstens, um uns zu strafen und zu bessern. Zweitens, um uns zu prüfen und im Himmel reicher zu belohnen. Der Katechismus hat hier ganz recht und fängt auch mit einer Antwort an, die uns nicht so ganz passt. Warum lässt Gott die Leiden zu, gerade auch die physischen Übel? Erstens, um uns zu strafen und uns zu bessern. Das heißt, die Leiden sind eine Strafe. Das ist eigentlich das Erste, ja. Der Katechismus erklärt hier, die Leiden sind die Folgen der Erbsünde. Sie sind untrennbare Weggefährten des Menschen bis zu seiner Todesstunde. Viele Leiden fügen sich die Menschen selbst zu. Dann sind sie die Folgen eines lasterhaften oder gottwidrigen Lebens. Also normalerweise, wenn uns ein Übel trifft, da muss man fast sagen, sollte der erste Gedanke sein, es ist eine Strafe. Aber aufpassen, ja. Gott straft nie einfach nur, um zu strafen. Ja. Und darum, direkt hier bei diesem ersten Punkt, fügt der Katechismus dazu, um uns zu strafen und zu bessern. Wenn Gott uns straft, ja, dann ist es immer zu unserem Besten. Wie eben Eltern auch Kinder strafen,
Ja? Aber nicht einfach nur, um zu strafen, sondern weil sie aus der Strafe eine Besserung erhoffen. Und der zweite Punkt, den darf man nicht verwahrlosen, um uns zu prüfen und im Himmel reicher zu belohnen. Das heißt, um uns Gelegenheit zu geben, mehr zu verdienen. Im Leiden, sagt der Katechismus in der Erklärung, kann der Sünder seine Schuld abbüßen. Das ist eben die Strafe. Viele Sünder wären ohne Leiden nie gerettet worden. Zum Beispiel der heilige Ignatius von Loyola. Der war ja an sich, ja, natürlich katholisch irgendwo, aber nicht jetzt besonders fromm. Er war Soldat und wollte sich auch als Soldat wirklich einsetzen, wurde dann verwundet und hat sich während seiner Krankheit dann bekehrt. Genauso Johannes von Gott, Camillus von Lellis. Wie viele Leute, wie viele Menschen haben gerade durch Leiden oder auch zum Beispiel durch den Tod eines geliebten Menschen zu Gott zurückgefunden? Im Leiden prüft Gott die Tugend, wie man das edle Metall im Feuer prüft. Dafür vermehrt er die Seligkeit im Himmel. Es ist eben die Lehre der Kirche auch, dass je mehr wir hier auf Erden verdienen, umso eine größere Seligkeit werden wir besitzen im Himmel. Die Seligkeit im Himmel ist nicht für jeden dasselbe. Ebenso wenig wie die Hölle für jeden Verdammten dasselbe ist. Je nachdem, wie viel und was man gesündigt hat, wird man andere, tiefere Höllenqualen erleiden. Aber auch je nachdem, welche Tugenden man geübt, wie viel Gutes man getan hat auf Erden, wird man entsprechend belohnt im Himmel. Und darum lässt Gott das Übel zu, ja, gerade das physische Übel, Krankheit, Unglück, dass wir das aufopfern und dadurch mehr für den Himmel verdienen. Das ist aber eine Sache, die ist nicht, und das muss man hier dazu sagen, im ursprünglichen Plane Gottes. Der ursprüngliche Plan Gottes war ein Paradies für die Menschen, wo wir auch etwas verdienen können und dann so in den Himmel eingehen können. Das war der ursprüngliche Plan. Diesen ursprünglichen Plan haben wir, menschlich gesprochen, durchkreuzt, dadurch, dass Adam und Eva gesündigt haben. Jetzt mit der Sünde gibt es eben einen zweiten Plan, was man nennt einen zweiten Plan, wo das Leiden, die Buße, die Sühne zum Leben dazugehört. Beispiele: Job im Alten Testament, der geprüft wurde, weil er gerecht war und Gott ihn nochmal besonders was verdienen lassen wollte. Tobias, alle heiligen Märtyrer. Wir feiern ja das Fest der Märtyrer. Also wir feiern ihren Tod und ihr Martyrium. Wir sind Gott dankbar für den Tod und das Martyrium der Märtyrer. Warum? Weil wir wissen, dass dieses Leiden, das sie getroffen hat, eine unendliche Belohnung erhält im Himmel. Sie haben dieses Leid auf sich genommen aus Liebe zu Gott. Die Gott lieb hat, sucht er heim. Petrus von Alcantara rief aus: O glückliche Buße, die mir einen solchen Himmel verdient hat. Zum Beispiel Raphael, der Erzengel Raphael, der ja dem Tobias, das sind die zwei Tobias, Tobias Senior und Tobias Junior, erscheint ja dem Tobias Junior als Wegbegleiter und sagt dann am Schluss von der Reise, wie sie wieder zurück sind, zu den beiden Tobias, gerade zum alten Tobias: Weil du Gott wohlgefällig warst, war es nötig, dass die Prüfung dich lautere. Das ist eben das, was der Heiland einmal sagt, dass der Vater im Himmel der Weingärtner ist, ja, der die Reben beschneidet und reinigt, ja, damit sie noch mehr Früchte bringen. Und das ist das Leiden. Das ist auch das Ziel, das ist der Inhalt des Leidens.
Leiden, gerade das physische Leiden, hat also einen Sinn. Ist im göttlichen Plan drin, auch wenn wir es manchmal nicht begreifen. Da kommt aber die Frage dann auf, aber ist es nicht ungerecht, dass so viele Unschuldige leiden und dass es den Gottlosen gut geht? Wie oft gibt es das unschuldige Leiden? Kinder, die einen Unfall haben, sterben oder dann vielleicht ihr ganzes Leben behindert sind. Dieses sogenannte unschuldige Leiden, ja, das wäre wirklich ungerecht, wenn es kein ewiges Leben gäbe. Wenn es nur dieses Leben, das Leben hier auf Erden gibt, ja, dann ist dieses sogenannte unschuldige Leiden nicht zu begreifen. Ja. Und das ist es, was vielen Leuten heutzutage auch Schwierigkeiten macht. Ja, dieses unschuldige Leiden. Gerade wenn es dann einen selber irgendwo trifft, ja, oder Verwandtschaft, ein Kind stirbt, ja, warum denn? Ja. Das Kind hat ja nichts getan, selbst wenn die Eltern oder noch so sündig sind. Warum stirbt das Kind? Eben, dieses sogenannte unschuldige Leiden wäre wirklich ungerecht, wenn es kein ewiges Leben gäbe. Es ist ein Gesetz. Ja? Alles Gute wird belohnt. Alles Böse wird bestraft. Entweder in diesem oder im nächsten Leben. Warum ist es nicht ungerecht, dass so viele Unschuldige leiden und das Gottlose, also Schuldige, dass es denen gut geht? Immer wieder hat Gott auf diese Frage auch direkt Antwort gegeben, manchmal Heiligen. Und dann kommt es eigentlich immer auf selbe raus. Gott belohnt eben alles Gute. Und auch ein schlechter Mensch tut manchmal Gutes in seinem Leben. Und dieses Gute will Gott belohnen. Und weil er es vielleicht in der Ewigkeit nicht belohnen kann, tut er es in dieser Welt. Jetzt müssen wir uns aber davon hüten, menschlich zu urteilen und zum Beispiel jemand, der zu leiden hat, zu sagen, ja, der ist von Gott gestraft. Ja. Oder jemand, der eben nicht zu leiden hat, sagen, ja, der kommt dann schließlich doch in die Hölle. Das wäre zu menschlich. So einfach ist das nicht. Das sollten wir wirklich Gott überlassen, dieses Urteilen. Warum lässt Gott das Leiden zu? Eine weitere Frage, die da eigentlich noch weiter geht, warum lässt Gott die Sünde zu? Das ist im Grunde noch unbegreiflicher, weil die Sünde ist ja eine Beleidigung Gottes. Gott lässt die Sünde zu, das ist die Frage 38, Gott lässt die Sünde zu, erstens, weil er dem Menschen den freien Willen lässt, auch wenn er ihn missbraucht. Und zweitens, weil er auch das Böse zum Guten lenken kann. In dem vorhin schon mal genannten Katechismus von Utrecht, da ist die Frage ein bisschen anders gestellt und ich finde das eigentlich besser. Da heißt es nämlich nicht, warum lässt Gott die Sünde zu, sondern warum kann Gott die Sünde zulassen? Und als Antwort heißt es da, Gott kann die Sünde zulassen, weil er das Böse zum Guten wenden kann. Und zwar wird hier ein Geheimnis angesprochen, nämlich das Geheimnis der Sünde. Gott will die Sünde nicht, ja, aber er lässt sie zu. Er bräuchte sie nicht zuzulassen. Er kann sie aber zulassen, weil er eben das Böse zum Guten lenken kann. Und der Katechismus gibt hier eine kleine Erklärung. Gott mahnt uns zum Guten, er zwingt uns aber nicht dazu. Das ist dieses Geheimnis der Freiheit, der Willensfreiheit.
Frei soll der Mensch Gott dienen. Das Böse entsteht dann, wenn der Mensch seine Freiheit missbraucht. Ihr sahnet Böses gegen mich, Gott aber wandte es zum Guten. Das ist im Buch Genesis, 5. Kapitel, und zwar: So sprach der ägyptische Josef zu seinen Brüdern. Ja? Sie kennen die Geschichte des Josef, der ägyptische Josef, der ja von seinen Brüdern verkauft wird nach Ägypten. Die wollen ihn loswerden, die wollen ihn eigentlich umbringen zuerst. Einer sagte: Lieber nicht, lass uns nicht unseren eigenen Bruder umbringen, lassen wir uns lieber verkaufen. Und später wurde Josef ja der Herrscher ganz Ägyptens und konnte schlussendlich bei einer Hungersnot auch seinen Brüdern und seiner Familie helfen. Und da sagt er eben: Ihr habt Böses wider mich getan, Gott aber hat es zum Guten gewendet. Sogar die Ursünde im Paradies hat Gott zum Guten gewendet. Daher wagt die Kirche am Karsamstag zu singen, nämlich im sogenannten Exultet: O glückliche Schuld, die einen solchen und so großen Erlöser verdient hat. O glückliche Schuld. Ja, das ist schon gewagt. Ja, o glückliche Schuld, die einen solchen Erlöser verdient hat. Hier muss man allerdings auch wieder sagen, was die Freiheit betrifft. Die Sünde oder die Sünde gehört nicht zur Freiheit. Wie bitte? Ja? Die Sünde gehört nicht zur Freiheit. Die Freiheit gibt die Möglichkeit zur Sünde. Ja? Die Sünde gehört aber nicht notwendig zur Freiheit. Genauso wenig wie das Leben, das wir führen, das wir haben, die Möglichkeit gibt zur Krankheit. Ja? Die Krankheit gehört aber nicht notwendig zum Leben. Nicht deswegen, weil wir leben, ist es notwendig, dass wir auch mal krank sind. Genauso wenig ist die Sünde notwendig verbunden mit der Freiheit. Christus, Maria, konnten gar nicht sündigen. Christus konnte nicht sündigen, weil er Gott ist. Maria konnte nicht sündigen, weil sie so im Guten befestigt war, dass sie eben nicht sündigen konnte. Die Seligen im Himmel können nicht mehr sündigen. Niemand von uns würde aber wagen zu sagen, diese Menschen sind nicht mehr frei oder sind nicht frei. Im Gegenteil, sie sind sogar noch viel freier, weil sie eben nicht mehr gebunden sind an das Sündigen, weil sie gar nicht mehr sündigen können. Dass Gott die Sünde zulässt, ist eigentlich ein Geheimnis. Ein Geheimnis, das wir vielleicht einmal im Himmel begreifen werden. Der heilige Thomas von Aquin, der fasst das zusammen: Gott will nicht die Sünde, um etwas Gutes entstehen zu lassen, aber wo die Sünde ist, will er sie zum Guten wenden. Und dieses zum Guten wenden ist für uns manchmal sehr verborgen. In Holland habe ich mir einmal einen Zeitungsartikel in die Hände bekommen, und zwar wurde da ein Journalist, ein Fotograf gefeiert, der sonst so viele Jahre da mit großem Erfolg Fotos gemacht hat und der sehr, sehr bekannt war, dass er immer die Katastrophenfotos, ja, die Katastrophenaufnahmen hat. Und darauf angesprochen von einem anderen Journalisten, sagt er: Ich möchte nicht haben, dass etwas geschieht, aber wenn etwas geschieht, will ich es haben. Also er will nicht haben, dass irgendein Unglück geschieht, aber wenn irgendein Unglück geschieht, dann will er es haben auf seinem Foto drauf. So ist es eigentlich auch mit Gott. Gott will die Sünde nicht, aber wenn die Sünde da ist, will er sie zum Guten wenden. Dann gibt zum Abschluss der Katechismus noch eine Mahnung: Auf der gefahrvollen Fahrt unseres Lebens gibt es keinen größeren Trost als die Vorsehung Gottes. Wir wissen ja,
Wir sind in der Hand Gottes. Gott kennt uns. Gott liebt uns. Wenn er uns prüft, weiß er warum. Bleibe immer in seiner Liebe. Und dann führt der Katechismus noch den heiligen Paulus an im Römerbrief 8,28. Denen, die Gott liebt, gereicht alles zum Besten. Denen, die Gott liebt, gereicht alles zum Besten. Und hier ist eben gesagt von der Seite von Gott aus, denen, die Gott liebt, gereicht alles zum Besten. Man kann es aber auch sagen, denen, die Gott lieben, von unserer Seite aus, gereicht alles zum Besten. Gerade diese göttliche Vorsehung ist für uns als Christen, die wir diesen Glauben haben, ein Trost im Leiden. Jedes Leiden hat seinen Sinn, auch wenn es uns verborgen ist. Ja? Dieser Glaube stärkt uns auch im Vertrauen. Im Vertrauen gegenüber Gott, dass dieses Leben, das uns geschenkt ist, auch wenn es manchmal sehr leidvoll ist, eben einen Sinn hat. Und damit möchte ich schließen.

0: Wir haben deine heilige Braut um ihre Hilfe angerufen. Nun bitten wir auf dich, vertrauensvoll um deinen väterlichen Schutz. Um der Liebe willen, die dich mit der unbefleckten Jungfrau Gottes Mutter verbunden hat. Um der väterlichen Liebe willen, mit der du das Jesuskind empfangen hast, bitten wir dich flehentlich. Schau gütig herab auf die Kirche, die Jesus Christus durch seinen Blut sich erworben hat, und komm uns erneuten durch deine Macht zu Hilfe. Nimm um fürsorgliche Beschützer der heiligen Familie, die auserwählten Kinder Jesu Christi unter deinem Obhut. Lieber reicher Vater, halte fern von uns jede Ansteckung durch Irrtum und Verderbnis. Du starker Beschützer, stehe uns vom Himmel aus gerettet bei in unserem Kampf mit der Macht der Finsternis. Wie du einst den Knaben Jesus aus der höchsten Lebensgefahr gerettet hast, so verteidige jetzt die heilige Kirche Gottes wieder alle Nachstellungen ihrer Feinde gegen jede Widerwärtigkeit. Jeden aus uns nimm unter deinen ständigen Schutz, dass wir nach deinem Beispiel und mit deiner Hilfe heilig leben, fromm sterben und die ewige Seligkeit im Himmel erlangen.
1: Amen.
0: Herr, schenke uns Priester.
1: Herr, schenke uns Priester.
0: Herr, schenke uns heilige Priester.
1: Herr, schenke uns heilige Priester.
0: Herr, schenke uns viele heilige Priester.
1: Herr, schenke uns viele heilige Priester.
0: Herr, schenke uns viele heilige Ordensgruppen.
1: Herr, schenke uns viele heilige Priester.

0: Gott sei gepriesen.
1: Gott sei gepriesen.
0: Gepriesen sei sein heiliger Name.
1: Gepriesen sei sein heiliger Name.
0: Gepriesen sei Jesus Christus, wahrer Gott und wahrer Mensch.
1: Gepriesen sei Jesus Christus, wahrer Gott und wahrer Mensch.
0: Gepriesen sei der Name Jesus.
1: Gepriesen sei der Name Jesus.
0: Gepriesen sei sein heiligstes Herz.
1: Gepriesen sei sein heiligstes Herz.
0: Gepriesen sei sein kostbares Blut.
1: Gepriesen sei sein kostbares Blut.
0: Gepriesen sei Jesus in eurer heiligsten Sakramente des Altars.
1: Gepriesen sei Jesus in eurer heiligsten Sakramente des Altars.
0: Gepriesen sei der Heilige Geist der Tröster.
1: Gepriesen sei der Heilige Geist der Tröster.
0: Gepriesen sei die erhabene Gottesmutter, die allerseligste Jungfrau Maria.
1: Gepriesen sei die erhabene Gottesmutter, die allerseligste Jungfrau Maria.
0: Gepriesen sei der heilige und unbefleckte Empfängnis.
1: Gepriesen sei der heilige und unbefleckte Empfängnis.
0: Gepriesen sei ihre wunderbare Himmelfahrt.
1: Gepriesen sei ihre wunderbare Himmelfahrt.
0: Gepriesen sei der Name der Jungfrau Mutter Maria.
1: Gepriesen sei der Name der Jungfrau Mutter Maria.
0: Gepriesen sei der heilige Josef, ihr reinster Bräutigam.
1: Gepriesen